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0: Schönen guten Morgen allerseits. Das ist der Donnerstag. Den gehen wir rein mit guter Laune. Es ist 6 Uhr.
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0: Also besonders gut gelohnt sind wahrscheinlich alle Messi-Fans. Einmal mehr tut er uns beglücken mit seinen Skills. Ich meine, der Dude ist irgendwie 39 und spielt jetzt, glaube ich, zum dritten Mal ein WM-Finale offiziell. Also unglaublich. Argentinien hat es weiter geschafft gegen England gestern Abend im Halbfinale der Weltmeisterschaften. Jetzt sind alle gespannt auf den Sonntag. Dann spielt Spanien gegen Argentinien miteinander. Und sonst bringt uns der Tag jetzt gerade einen schönen Sonnenaufgang. Dann ganz, ganz viel Sonne und es wird wieder so schwül heiß. Also jetzt vielleicht noch schnell durchlüften, es hat abgekühlt über Nacht. Nachher sind es wieder 30 Grad und bis am Nachmittag aber kommen dann auch schon wieder Wolken und Gewitter.
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0: Das ist natürlich eine willkommene Abkühlung für viele. Ausser vielleicht für die, die jetzt haben wollen, bei schönstem Wetter einfach durchgehend auf dem Gurten oben hängen. Dort sieht man das vielleicht etwas anders mit diesen Wetteraussichten, oder?
2: Ich habe das Gefühl, es gibt eine rechte Rutschpartie, wenn es jetzt so weiterfährt, weil der Gurt ist nicht gemacht für schlechtes Wetter.
3: Sonnencreme mit eingepackt, weil wir es ein bisschen beschwören, dass dann plötzlich gleich gutes Wetter kommt.
4: Wenn wir die letzten Tage mega heiß hatten, ist das eigentlich eine ganz gute Abwechslung gemacht.
0: Ja, also die tönen da immer noch total positiv. Der erste Abend ist durch am Gurtenfestival. Gestern hat es angefangen, schon mit einem riesigen Superstars wie Sean Paul. Und jetzt geht es natürlich weiter und wir sind ein bisschen mit am Start. Wow. Wow. Wirklich. Als wäre ich am Gurten gewesen. Ich tue da noch ein bisschen meine Stimme zusammensammeln. Und euch wünsche ich einfach einen guten Start in den Donnerstag. Ich bin Mira Weingartz.

0: Ihr versteht schon, dass ihr es am meisten verdient habt, im Radio zu kommen. Oder? Nicht irgendwelche Superstars. Nicht irgendwelche Promis. Ihr, ganz normale draussen, die uns jeden Tag zulassen, ihr seid unsere persönlichen Celebrities, weil wegen euch machen wir das ganze Zeug hier auf SRF-Virus, nicht wahr? Und darum wollen wir gerne dort ankommen, wo ihr gerade so seid, wo ihr festet, wo ihr etwas erlebt, in euren Krachen rauf. Egal, wo das ist, Steffi Brändli, die erklärt es.
1: Festen mit euch, das ist einfach das Geilste. Wir können nicht genug haben davon. Darum gehen wir in die nächste Runde. Wir drehen aber den Spiess ein bisschen um. Das Mal entscheidet nicht wir, wo wir ankommen und euch antreffen, sondern ihr entscheidet, wo wir ankommen.
0: Live mit euch, aber halt eben genau dort, wo ihr seid. Klar, gehen wir auch noch an ein paar coole Festivals, zum Beispiel als Lake Life auf Biel. Ja, machen wir, aber wir wollen auch irgendwo zu euch an. Also falls ihr ein lustiges Dorffest habt oder irgendein Event, ein Kilbi, irgendeines im August oder September, wo ihr findet, ey, weisst was? Virus dort, das wäre so lustig, dann können wir dort Radio machen. Ihr müsst es einfach nur noch inputen auf 079 909 13 33.
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0: Sound aus der Schweiz von der Marin. Overthinking haben wir da gerade gehört. Wir starten die Donnerstag mit News vom Mario Sturni. 6:30.
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2: In Frankreich soll Sterbehilfe künftig erlaubt sein. Die Nationalversammlung hat am Abend ein entsprechendes Gesetz nach langen Debatten gutgeheißen. Damit erhalten schwerkranke Erwachsene unter Auflagen Zugang zu tödlichen Medikamenten, um ihr Leben zu beenden. Die USA haben erneut Ziele im Iran angegriffen. Die Luftangriffe richteten sich laut US-Angaben unter anderem gegen Stellungen, welche die Schifffahrt in der Straße von Hormuz bedrohten. Der Iran seinerseits hat in der Nacht die Golfstaaten Kuwait und Bahrain angegriffen, die mit den USA verbündet sind. Viele Menschen in der Schweiz beantragen Ergänzungs- oder Sozialleistungen nicht, obwohl sie Anspruch darauf hätten. Eine neue private App soll Betroffene und Angehörige nun dabei unterstützen, Ansprüche zu prüfen und entsprechende Anträge auszufüllen.
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0: Oh, ist das angenehm, wenn man das Fenster auftut und einfach kühle Luft reinkommt. Geniessen, es reissen alles auf, weil es wird wieder so ein richtig drückender Tag später, 31 Grad. Bis es dann aber auch wieder kommt, abkühlen, gegen Abend nämlich sind wieder Gewitter angesagt. Mira Weingart ist mein Name. Ich wünsche einen tollen Donnerstag.

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0: immer noch alles voll mit dem Song auf TikTok und Instagram. Kitschkrieg zusammen mit der Shirin David. Gut genug. Hier auf SRF Virus. Wir starten zusammen am Donnerstag am 6:45. Musik ist meine Therapie. In der Musik tue ich alles verarbeiten, was ich erlebe. Es ist meine Geschichte. Also das sind alles Sätze, die man noch gerne hört von Musikern und Musikerinnen. Und darum ist es fast ungewohnt, wenn jemand mal das Gegenteil sagt. Ui, nein. In meinem Tagebuch findet man ganz andere Sachen als in meinen Songs. So hat es die Berner Sängerin Alva Alibi erzählt.
1: Ich bin ja da mit unterschiedlichen Leuten im Studio und es geht irgendwie darum, dass der Song selber rund ist und eine gute Geschichte erzählt. Und natürlich ist das Machen an sich, also Musik schreiben an sich und Musik machen an sich irgendwie etwas, was mir gut tut. Aber inhaltlich ist es überhaupt nicht eins zu eins, das, was in meinem Tagebuch steht.
0: Das ist noch interessant, wenn man nämlich ein Buch liest zum Beispiel, dann geht man ja nicht davon aus, dass die Person, die es geschrieben hat, da ihr ganzes Innenleben ausgeschüttet hat. Das tut man richtig trennen. Bei der Musik geht man irgendwie automatisch vom Gegenteil aus. Also, dass da jemand wirklich so sein persönliches Leben reinschüttet.
1: Es geht einfach um etwas anderes. Ich glaube, es geht gar nicht, bei Musik geht es gar nicht darum, meine persönliche Geschichte so direkt zu verarbeiten. Es geht darum, einen guten Song zu schreiben. Das ist eigentlich mein erstes Ziel. Und natürlich habe ich die Mittel, die ich habe, nämlich meine Geschichte und meine Art zu schreiben. Aber im Tagebuch geht es ja einfach um irgendwie Selbsthilfe und irgendwie zu mir schauen und mir Sachen merken oder so. Und im Song geht es noch um viel mehr. Das ist nämlich, die Leute auch noch hören wollen.
0: Das ist auch noch ein lustiger Gedanke. Vielleicht wollen wir gar nicht immer alles hören, was bei den Leuten im Tagebuch steht. Die Alva Alibi hat eine ganz praktische Art, an das Songschreiben heranzugehen. Sie ist eine recht neue Künstlerin auf der Bildfläche und macht uns richtig Spass hier auf SRF Virus. Wir hören sie mit dem Song «Killer». 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

0: Erst gerade ein grosses Fest hat sie gefeiert mit den Leuten am Open Air St. Gallen. Zara Larsson, gerade gehört bei uns. Crush am Morgen um 7 Uhr.
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0: Ein guter Start euch. Der Donnerstagmorgen, der ist noch frisch und angenehm. Später wird es wieder heiss und drückend über 30 Grad. Und noch etwas später, also am Abend, gibt es dann wieder Gewitter.
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0: Top motiviert selbstverständlich all die Leute, die auf dem Gurten oben hängen. Dort ist es nämlich losgegangen gestern Abend. Mit richtig viel Action vom Sean Paul. Ja, also die Leute sind natürlich parat und gut gelaunt.
2: Wir machen das auch, ja. Wir hocken immer hier aussen mit einem Rosé und stossen auch Punkt 2 rein, einfach, dass wir das ganze Erlebnis mitnehmen können, so wie alle Jahr, die 4 Tage im Jahr.
0: Und wettertechnisch muss der Gurte ja ein bisschen mit allem klarkommen in diesen Tagen. Von Affenhitze bis 30 Grad und drüber und drückende Stimmung bis zu Gewitter. Das macht aber gar nichts.
2: Also wir haben ja mal alle drei Sonnencreme mit eingepackt, weil wir es ein bisschen beschwören wollen, dass plötzlich gleich gutes Wetter kommt. Aber wir haben Knipse dabei, wir hocken schon auf einer Pellerine. Also wir hätten auch im Ernstfall auch das Equipment dabei, dass wir gleich festen trotz dem Regen.
0: Ja, also ich glaube, die sind alle ready in diesem schönen Bern. Und selbstverständlich bringen wir euch die Stimmung vom Gurten ein bisschen in euren Donnerstagmorgen. Mein Name ist Mira Weingart.
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0: Ein Morgen wie der Donnerstag jetzt gerade, dann wird man doch so ein bisschen locker flockig starten, oder? 13 Minuten ab der 7. Es passt eh gerade alles zusammen. Die Nacht hat uns schon ein bisschen oben abgeholt, temperaturmässig. Es hat ein bisschen mögen abkühlen. Und bevor es jetzt wieder drückend heiß wird, gönnen wir uns ein bisschen Leichtigkeit. Das geht zum Glück besonders gut mit dieser Schweizer Künstlerin. Das ist Naveni und unser Musikredakteur Timo Meier beschreibt sie eben so.
1: Absolute, wie soll ich sagen, Königin der Leichtigkeit für mich irgendwie. Ist immer mega, mega nice und gemögig. Und so ist es auch jetzt wieder.
0: Also gut, und genau so machen wir es frisch rausgekommen. Letzten Freitag ist der Song. Es kommt gleich ein ganzes Album von ihr. Man darf sich also freuen. Naveni auf SRF Virus mit «Emotional Wreck».
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0: Guten Start euch allen. Es ist 7:30 Uhr. Der Mario Sturni, der weiss, was läuft in der Schweiz und der Welt.
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2: In Frankreich soll Sterbehilfe künftig erlaubt sein. Die Nationalversammlung hat am Abend ein entsprechendes Gesetz nach langen Debatten gutgeheißen. Damit erhalten schwerkranke Erwachsene unter strengen Auflagen Zugang zu tödlichen Medikamenten, um ihr Leben zu beenden. Die USA haben erneut Ziele im Iran angegriffen. Die Luftangriffe richteten sich laut US-Angaben unter anderem gegen Stellungen, welche die Schifffahrt in der Straße von Hormus bedrohten. Der Iran seinerseits hat in der Nacht die Golfstaaten Kuwait und Bahrain angegriffen, die mit den USA verbündet sind. Und viele Menschen in der Schweiz beantragen Ergänzungs- oder Sozialleistungen nicht, obwohl sie eigentlich Anspruch darauf hätten. Eine neue private App soll Betroffene und Angehörige nun dabei unterstützen, Ansprüche zu prüfen und Anträge auszufüllen.
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0: Ein schöner sonniger Tag. Jetzt. Er wird drückend, später um die 30 Grad und dann wird er auch noch mal gewitterig. Noch etwas später, nämlich am Abend. Mira Weingart ist mein Name. Wir schicken euch in Donnerstag mit der Chaperone, The Subway.

0: Ah, zu dem Song kann man so wunderbar mitviben. Der Bruno Mars, I Just Might, am 20 vor 8. Und ich kann jetzt schon das Versprechen ablegen auf SRF Virus. Auch beim nächsten Song kann man richtig gut mitviben.
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0: Ihr müsst zuerst einfach noch herausfinden, welcher das ist. Genau so machen wir es in unserem Musikquiz. Immer um die Zeit. Ich lasse euch jetzt einen Ausschnitt ab von diesem Lied. Ist es Cover? Und ihr sagt mir, von wem ist der Song? Oder wie heisst er? Eins von beiden langer der Führung. Es ist ein richtig geiler, aber nicht mehr allzu junger Hit. Das kann ich schon mal verraten. Die Nummern, die ihr drauf könnt, eine Nachricht schreiben, die wäre 079 909 13.

Löst das etwas aus? Wenn ihr wisst, welchen Song das ist, geht es durch auf 079 909 1333. Die schnellste Person bekommt gerade das Telefon von uns.

0: Schönen guten Morgen allerseits. Viertel vor acht. Ihr seid am richtigen Ort auf SRF Virus.
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0: Da kann man nämlich jeden Morgen gönnen. 50 Franken Gutschein, um etwas zu posten rund ums Velo. Wenn man gute Ohren hat. Und ein bisschen Musik wissen. Das ist der Song, den wir heute Morgen gesucht haben. Tönt so im Original. Von den Red Hot Chili Peppers. Can't Stop. Tatjana aus Wettigen, das war die schnellste. Schönen guten Morgen.
2: Guten Morgen, Mira. Ahoi.
0: Hast du gut geschlafen? Es hat dich ein bisschen abgekühlt. Hast du das gemerkt?
2: Ja, mega. Und ich habe super geschlafen, weil ich dann gerade gestern umgezogen in die neue Wohnung und die hat so eine Klimaregulierung. Und jetzt kann ich endlich mal wieder gut schlafen.
0: Oh, wow. Aber dann hast du jetzt auch gerade noch so ein bisschen zwischen Kartonkisten gepfuset wahrscheinlich, oder?
2: Ja, mega. Also gestern Abend war auch noch die Geburt von meiner Mutter und dann war es ein bisschen hektisch gewesen, deshalb... Ich hoffe, heute Abend nach dem Arbeiten mag ich richtig anpacken.
0: Wow, aber ich finde, es gibt nichts Aufregenderes als zügeln. Das ist so ein krasses Gefühl, wenn man irgendwie sein ganzes Leben in Kisten packt und dann an einem anderen Ort einfach wieder auspackt. Nicht?
2: Nein, super. Wir freuen uns mega.
0: Hast du Freude? Ist cool.
2: Das war wirklich ein Upgrade gewesen.
0: Wirklich?
2: Ja.
0: Hast du mehr Platz jetzt?
2: Ja, mehr Platz, aber auch endlich ein Lift, ein Garage. Ja, und eine eigene Wäschturm.
0: Oh.
2: Das finde ich wirklich das Beste.
0: Aber ich sage dir eins, es gibt ein Problem an dem, du kannst nie mehr zurück. Seit ich einen Wäschturm habe, weiss ich, wenn ich je wieder umziehe, ich kann nicht an einen Ort an, wo es keinen Wäschturm hat.
2: Ja, ich hoffe, ich muss für eine lange Zeit jetzt nicht mehr umziehen, aber
0: ja, hey, das freut mich. Ich wünsche dir noch ganz einen schönen Tag, Tatjana.
2: Gleichfalls.
0: Mach's gut, ciao, ciao.
2: Ciao, ciao.
0: Ach, so viel gute Laune. Gab, das ist ja richtig ansteckend. Jetzt braucht ihr nur noch diesen Song und dann kommt wirklich alles gut. Das sind Red Hot Chili Peppers.

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0: Hallo, guten Morgen. Wir starten die Donnerstag, es ist 8 jetzt.
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0: Ich habe richtig so die Fenster aufgerissen und so einmal fest ein- und ausgestuft. Ich hoffe, das ist euch heute auch so gegangen. Es klappt auch jetzt gerade noch. In diesen Morgenstunden lohnt es sich wirklich, die kühle Luft zu nehmen, weil es wird wieder drückend heiss, später gegen Mittag dann schon 31 Grad. Aber am Abend wieder mehr Wolken und dann auch schon die nächsten Gewitter, die wieder ein bisschen Abkühlung bringen.
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0: Möglichst wenig Entscheidungen fällen, dann, wenn man ihn nicht mag. Oder das ist angenehm, wenn es einem abgenommen wird, wenn man etwas weniger muss denken. Wie oft steht ihr am Morgen vor dem Kleiderschrank und denkt, ach, das Shirt oder gleich lieber das. Und welche Schuhe soll ich dann heute nehmen? Eben. Und jetzt kommt der einfachste, aber auch praktischste Trick genau für das Problem. Kleider parat legen. Ich sage euch, am Abend hat man noch viel mehr den Grimp für das und es kostet maximal 5 Minuten Aufwand. Und der Morgen fühlt sich nachher viel leichter an. Also wenn ich schon im Pyjama stecke, wirklich 5 vor ins Bett gehe, dann stehe ich nochmal schnell vor den Schrank, denke kurz nach, schaue vielleicht noch schnell aufs Wetter, entscheide mich für ein Outfit, ich nehme das raus und lege mir das einfach so als Beigeli, wirklich inklusive der Unterwäsche, schön parat im Badzimmer. Und dann am Morgen keine weiteren Fragen. Es ist einfach alles klar. Probiert es heute Abend mal aus und sagt mir morgen Morgen, wie es gelaufen ist. Das würde mich wundern. Mira Weingart bin ich. Guten Start.

0: Wenn man im Sommer ins Kino sitzt, dann muss man also sehr guten Grund haben, oder? Also es gibt ja wirklich viel anderes auch zu machen. Aber ihr habt ab sofort einen guten Grund. Das Kino-Highlight vom Jahr läuft nämlich jetzt auch bei uns. Es ist der neue Film von Christopher Nolan, The Odyssey.
1: Du sehnst dich nach einem Vater, den du nie gekannt hast, wie ein winselnder Bastard. Ich glaube, es schläft. Hilf mir, heimzukehren.
0: Es ist immer etwas Besonderes. Wenn pünktlich alle drei Jahre ein neuer Film von dem Christopher Nolan in die Kinos kommt, da hat es immer viele Stars dabei, viel Action. Und der Luca Bruno, der schaut wirklich viele Filme, aber der gehört jetzt schon zu seinen Highlights.
2: Kann ich definitiv so unterschreiben. Ich meine, also, wenn es um Star und um Event-Power geht, dann führt das ja nichts an die Odyssey vorbei. Und wie immer ist das nicht nur wegen dem, was vor, sondern auch wegen dem, was hinter der Kamera passiert. Du hast schon gesagt, der Odyssey, das ist der neue Film von Christopher Nolan, wo ja, ist er der zurzeit beste Hollywood-Regisseur? Also sehr viele Leute sagen, ja, er ist es.
0: Was macht ihn denn so Besonderes?
2: Hey, er weiss halt einfach, wie man einen Film so episch wie möglich macht. Das hat dann mit einem Batman-Film von ihm angefangen und ist dann mit Inception, Interstellar, Dunkirk oder zuletzt Oppenheimer immer weiter eskaliert. Der Christopher Nolan setzt auf praktische Effekte, wenig Greenscreen, so wenig CGI wie es geht. Alles soll so echt und real wie möglich wirken. Sogar dann, wenn es wie im nächsten Film jetzt in einer Welt spielt, wo übernatürliche oder mystische Sachen passieren und viel wichtiger, er ist einer der einzigen, der in Hollywood noch eigene Ideen mit so einem riesigen Budget umsetzen darf. Ein Christopher Nolan-Film, das ist nicht einfach nur die x-te Fortsetzung oder etwas, was es schon 100-mal gegeben hat. Es soll auch immer etwas Neues sein.
0: Und das ist in dem Fall ein bisschen anders, weil Odyssey, das ist ja tatsächlich schon ein paar Mal verfilmt worden. Und für die, die in Geschichte nicht aufgepasst haben, gibt es jetzt eine kleine Auffrischung.
2: Es geht um Odysseus, seit 20 Jahren verschollen nach dem Trojanischen Krieg, dort, wo sie sich mit dem riesigen Pferd in die Stadt reingeschmuggelt haben. Daheim in Ithaka warten seine Frau und sein Sohn nach wie vor auf ihn. Für seinen Heimweg muss er aber zuerst viele und grosse Hindernisse überwinden. Ein gefährlicher, einäugiger Zyklop in einer Höhle, riesengroße, übermächtige Ritter, eine Hexe, wo seine Begleiter in Schweinchen verwandelt und vieles, vieles mehr. Wie gesagt, neu ist die Odyssee nicht, nein, aber so episch, crazy und wuchtig umgesetzt wie hier haben wir die Geschichte also garantiert noch nie gesehen.
0: Man hört schon ein bisschen raus. Es ist eine Empfehlung, den Film zu schauen.
2: Ja, es ist wirklich das totale Spektakel und zwar im besten Sinn. Ich meine, wie gesagt, man hat halt nicht irgendwo in einem Hangar vor einer grünen Wand gereiht. Man ist effektiv an die Strände gegangen, hat die Kulissen gebaut, ist mit einem Segelboot ins Meer und auch die Sachen, die man schon aus anderen Filmserien oder sonst woher kennt, das Trojanische Pferd zum Beispiel, alles ist auf irgendeine Art umgesetzt, wie man es einfach noch nie gesehen hat. Auch der Part, wo der Odysseus und seine Crew auf einen einäugigen Zyklop treffen, die Art, wie der Nolan hier die Kreatur interpretiert und umsetzt, es ist wirklich einfach einzigartig.
0: Ja, ich liebe es, wie der Luca da richtig abnerdet und sich freut. Darum, es lohnt sich ab jetzt auch bei uns in den Kinos die Odyssee.
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0: Dre für euch an diesem Donnerstagmorgen mit Skin and Bones. Und der Mario Sturni, der hat ein Update. 8:30.
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2: In Frankreich soll Sterbehilfe künftig erlaubt sein. Die Nationalversammlung hat am Abend ein entsprechendes Gesetz nach langen Debatten gutgeheißen. Damit erhalten schwerkranke Erwachsene unter strengen

0: Auflagen Zugang zu tödlichen Medikamenten, um ihr Leben zu beenden. Die USA haben erneut neue Zölle angekündigt. Dieses Mal trifft es Brasilien. Auf verschiedene Güter aus dem südamerikanischen Land sollen Zölle von 25% gelten, und zwar ab nächstem Mittwoch. Als Grund für die neuen Zölle nennen die USA unfaire Handelspraktiken Brasiliens. Viele Menschen in der Schweiz beantragen Ergänzungs- oder Sozialleistungen nicht, obwohl sie Anspruch darauf hätten. Eine neue private App soll Betroffene und Angehörige nun dabei unterstützen, Ansprüche zu prüfen und Anträge auszufüllen.
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2: Ein schöner sonniger Tag, einmal in der ersten Hälfte auf jeden Fall. Denn von der Temperatur her ist es so um die 30 Grad und so recht drückend. Und darum muss sich das irgendwie auch wieder entladen. Am Nachmittag immer mehr Wolken und gegen Abend kommen dann auch wieder Gewitter und Regen. Mira Weingart ist mein Name. Schicke euch in Dunstig.

0: alle, die irgendwo aufgewachsen sind, wo nicht gerade Zürich Stadt ist, die wissen, wie sich das anfühlt, wenn im eigenen Kaff mal etwas läuft. Das ist eigentlich total aufregend. Sei es irgendwie das eine Fasnachtsfest oder das Turnfest oder irgendein kleines Foodfestival. Völlig wurscht was. Wenn mal etwas läuft, dann ist das einfach das totale Highlight. Und SRF Virus will unbedingt dabei sein. Dann, wenn eben bei euch Action angesagt ist.
1: Es ist einfach mega cool, dass da mal so ein grösserer Event stattfindet.
2: Ja, speziell macht das etwas so. Läuft und wir kommen von da. Wir sind hier aufgewachsen.
3: Es ist wie so ein Treffpunkt. Du weißt, du siehst Leute von früher, du siehst Leute, die du sonst vielleicht nicht mehr so viel wirst sehen.
0: Jetzt ist einfach die Frage, was läuft bei euch? Weil wir würden gerne vorbeikommen. 079 909 1333. Das ist unser Studio-Handy. Dort drauf kann man uns Inputs schicken. Wenn ihr bei euch, und es ist wirklich egal, wie klein euer Dorf ist, irgendein cooles Event habt im August oder September, wir hätten noch ein bisschen Platz bei uns in der Agenda, würden gerne mit unserem Büssli dort vorfahren und dann ein bisschen Radio machen. Weil euer Dorf hat es verdient. Euer Event hat es verdient. Und darum nimmt es uns Wunder, was ihr für Events hättet. Schlagen Sie uns vor, direkt auf unsere Nummer 079 909 1333.
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0: All die, die finden, der Messi, das ist immer noch der Goat, egal wie alt, die haben natürlich eines mehr Recht bekommen. Argentinien hat sich gestern durchgesetzt gegen England im Halbfinale der Weltmeisterschaften und darum sind jetzt alle gespannt auf den Sonntag. Dann spielt dann Argentinien gegen Spanien im Finale. Guten Morgen zusammen.
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0: Es ist 9 Uhr jetzt und der Tag, der wird wieder richtig heiß und so ein bisschen drückend, hohe Luftfeuchtigkeit. Es ist um die 30 Grad später und dann gegen Abend kommt wieder die Erfrischung in Form von Regen und Gewitter.
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0: Wir drehen Zeit zurück, weil früher sind viele Sachen auch schön gewesen, zum Beispiel Musik, Lea.
3: Ja, und ich finde, heute gibt es nur eine richtige Antwort. Heute gibt es nur ein Eis für euch da aussen. Ich tue euch jetzt ein bisschen beeinflussen. Da wäre einmal der. Also, der Rilla
0: geil.
3: Komm, schon geil. Da wäre das Eis. Complicated aus dem Jahr 2002. Das 2 wäre dann der. Ist auch easy.
0: Auch easy.
3: Ist auch easy. Aber ich finde jetzt Rilla Wien schon noch ein bisschen geiler. Aber ja, ich habe wie nichts zu sagen. Dann wäre Good Charlotte, I Just Wanna Live. 2005 ist der rausgekommen. Und wenn ihr den wollt, könnt ihr das 2 schicken.
0: Und ihr entscheidet jetzt, ob wir da gleicher Meinung sind wie die Lea und schickt uns auf 079 909 1333 ein 1 für Complicated und das Nummer 2 für I Just Wanna Live. So funktioniert es im Hit Battle. Wer mehr Stimme hat, den hören wir.

0: Ihr seid das Wichtigste, was wir haben. 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
0: Darum immer am 9. ist eure Chance, um die Musik mitbestimmen bei uns. Zwei geile Songs aus unserer Kindheit. Zur Auswahl heute Morgen Avril Lavigne, Complicated oder Good Charlotte. Mit I Just Wanna Live. Ihr entscheidet, indem ihr uns eine Nachricht schreibt auf 079 909 13 33. Das Nummer 1, wenn ihr Complicated hören wollt, und das Nummer 2, wenn ihr eher für I Just Wanna Live seid.

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0: Zwei super Songs aus den 2000er stehen heute zur Auswahl. Avril Lavigne mit Complicated nämlich oder Good Charlotte mit I Just Wanna Live. Und Lea da vis-à-vis von mir hat sich so fest gewünscht, dass es Complicated ja. wird.
2: Ich glaube, ich habe ein bisschen beeinflusst, gell?
0: Ja, schon ein bisschen. Ich glaube, du hast die Leute ein bisschen, das ist,
2: ja, ich weiß
0: das
2: nicht.
0: Erlaubt.
2: Ich weiss nicht, da müssten wir uns jetzt nochmal überlegen, ob es beim Hip-Battle erlaubt ist, dass ich euch da auch irgendwie halb bestechen. Aber ich meine, ich schenke euch ja nichts, ich schenke euch ja jetzt nur den Song. Von dem her ist es, glaube ich, okay, dass wir jetzt Avril Lavigne hören.
0: Ja, ihr habt es so wählen. Ihr seid in der Überzahl gewesen.

habe gerade das Bedürfnis, einen fetten Streifen Kajal unter meine Augen zu schminken nach dem Song. Das ist Avril Lavigne, Complicated. Ihr habt euch den gewünscht im Hit Battle. Das geht übrigens so jeden Morgen hier auf SRF Virus am 9 Uhr nämlich. Zwei gute Songs zur Auswahl. Ihr entscheidet, welchen das wir hören. Und zum Glück ist einfach der Rest der Songs in unserem Programm auch sehr gut. Man kann eigentlich gar nicht richtig verlieren. Das hier ist Musik aus der Schweiz, zum Beispiel von der Leila. 180 heisst das Lied. Guten Morgen.

0: Guten Morgen, einen guten Donnerstag allerseits. Schweizer Musik gerade gehört von Dance. Talk to you.
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2: Die Nachrichten von SRF um 9.30 Uhr mit Mario Sturni. Seit Monaten verhandeln die Schweiz und die USA über ein Handelsabkommen. Jetzt sendet der US-Handelsbeauftragte Jamieson Greer positive Signale, etwa bezogen auf das von den USA stets kritisierte Defizit in der Handelsbilanz, also dass die Schweiz mehr Waren an die USA verkauft hat als umgekehrt. Das sei inzwischen nicht mehr so, sagte Greer in einem Interview mit dem Sender Bloomberg. Auch die Investitionen von Schweizer Unternehmen in den USA hob er hervor, die Schweiz mache vieles von dem, was sie tun müsse.
3: The Swiss are doing a lot of the things they need to do to get right with the US. Negotiations are still ongoing, so I can't guarantee anything, but there's positive direction there.

0: Die Richtung stimme, sagte der US-Handelsbeauftragte weiter. Garantieren könne er aber nichts. Die Verhandlungen seien noch im Gang. Der Bundesrat will den mit den USA abgemachten Zollsatz von 15% auf Schweizer Produkte in einem definitiven Abkommen festschreiben. Damit zu zwei Meldungen in Kürze. Am Sonntag kommt es an der Fußball-WM zum Duell zwischen Europameister Spanien und Weltmeister Argentinien. Argentinien sicherte sich den Finaleinzug mit einem 2:1-Sieg gegen England. Für Diskussionen sorgte nach dem Halbfinalspiel ein Banner zu den Falklandinseln, mit dem argentinische Spieler an den Sieg feierten. Argentinien erhebt Anspruch auf die Inselgruppe vor seiner Küste, sie gehören aber zu Großbritannien, weil die FIFA politische Botschaften an WM-Spielen verbietet, drohen dem Team nun Konsequenzen. Und die britische Regierung hat das Stahlunternehmen British Steel verstaatlicht. So soll in Großbritannien auch in Zukunft Stahl produziert werden können, wie die Regierung schreibt. Zudem sollen tausende Jobs gerettet werden. British Steel hat rund 2700 Angestellte. Schon letztes Jahr hatte die britische Regierung die Kontrolle über das Unternehmen übernommen, weil die chinesischen Besitzer das Werk aus finanziellen Gründen schließen wollten.
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2: Sonnig und vor allem auch heiss wird es heute, 31 Grad, drückende Stimmung, bis dann wieder ein bisschen etwas oben runterkommt. Am Abend nämlich, dann sind Gewitter angesagt. Mira Weingart, mein Name. Das sind The Future und The Drake zusammen. Der Song, der heisst «Life is good».
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0: Der Miguel, der ist 20, der hat gerade Matura gemacht und fängt gleich an zu arbeiten. Und was macht man so zwischendrin? Gehen reisen, gehen ein paar. Zuerst noch mal ein bisschen weiter weg oder einfach sicher mal chillen, oder? Er hat sich für diese Zeit eine rechte Challenge vorgenommen. Der Miguel, der fährt mit dem Velo alle Gemeinden vom Kanton Bern ab.
2: Das sind, glaube ich, noch viele, gell?
0: Also, ich habe keine Ahnung gehabt, aber es sind 334.
2: Ja, macht noch Sinn. Ist ja eigentlich einer der grössten Kantone, glaube ich.
0: Voilà. Und für das alles hat er sich 20 Tage Zeit genommen. Also knapp 3 Wochen in seiner Tasche nur das Nötigste. Ein Zelt zu Mitternacht pausen. Und so zieht er einfach durch den Kanton Bern durch.
2: Ja, in der Schweiz ist es halt einfach schön. Und das muss man ja nicht vergessen. Ein bisschen Velohülle.
0: Genau, ich glaube, das ist auch ein bisschen das Ziel, oder? Man kann mega weit weggehen, reisen. Man kann aber einfach sagen, ey, da daheim hat es mega viele schöne Orte. Er ist übrigens von Basel. Das heisst, Bern ist auch ein bisschen wie Ferien.
2: Ja, das ist eigentlich. Das ist wie ein Strand
0: fast. Ja, das ist fast. Aber Hut ab, Miguel. Er wird übrigens irgendeinmal die ganze Schweiz so abfahren.
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0: Nina Tschuba spielt auf dem Gurten. Oder...
1: Nein, sie spielt auf dem Gurt. Ich bin nicht sicher, ob heute oder morgen, aber sie ist
0: nicht
1: dabei.
0: Heute. Jetzt schauen wir das noch nachher, dass es auch einfach alles korrekt ist. Sie spielt am Samstag auf dem Gurtenfestival. Und dann gibt es hoffentlich kein Gewitter. Dann müssen wir sie doch mit Sonnenski empfangen. Das wäre das Ziel. Sie ist 10.
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0: Einen guten Morgen an euch an diesem Donnerstag. Der empfängt uns auch mit Sonne, aber er wird in Gewitter enden heute am Abend. So läuft es im Moment ein bisschen, eine Abwechslung zwischen drückend heissen Temperaturen und dann wieder Abkühlung dank dem Regen. Apropos Gurtenfestival. Dort oben sind einfach die sympathischen Leute. Ich sage es ungern als Luzernerin, aber es ist einfach Fakt. Dort ist wirklich so der Treff von allen coolen, netten Menschen. Unter anderem die Aarekinder. Das ist eine Gruppe Jungs, die jedes Jahr auf den Gurten geht. Und ein Video von ihnen ist gerade auf dem Instagram-Kanal vom Gurtenfestival gepostet worden, wo sie ihren eigenen Song präsentieren.
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1: Das ist einfach einer zum Mitsingen.
0: Das hat sie extra erfunden.
1: Das ist so herzig. Sie sind wirklich so, sie gehen auf dem Video gehen sie wirklich so in die Knie runter und dann ufe, ufe und dann so die Daumen aufstrecken.
0: Das ist wirklich alles.
1: Ja, ist herzig.
0: Und die Leute finden es auch geil.
1: Die Leute finden es auch geil. Also jemand hat geschrieben, wenn auf der Mainstage, Fragezeichen.
0: Ja.
1: Dann hat jemand geschrieben, Karriere wird noch steiler aufgehen als das Gurtenbändli. Und jemand anderes hat geschrieben, sind Aarekings und nicht Aarekind.
0: Allerliebst, macht uns gute Laune heute Morgen und ich hoffentlich auch. Mira Weingart, mein Name, Sally.

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0: So versteckte Talente sind schon etwas Lustiges. Weil wer hätte gedacht, dass der Mann fast Profischwimmer geworden wäre? Well, I'm on the way, the time pool, I wanna be keeping you warm. I got the right temperature. Ja, ist wirklich wahr. Der Sean Paul hat mal richtig krass geschwommen. What the fuck? Das hat er im Interview erzählt. Er war nämlich gestern auf dem Gurten oben. Er hat dort ein Konzert gespielt und auch mit unseren Gespändli vom SRF 3 geschwätzt. Es hat dann nicht ganz gelangt für die Profikarriere. Und dann hat er nochmal eine Option gehabt, oder? Musiker oder?
1: I would probably be a coach. You know, when you can't do it, you coach.
0: Ja, die es nicht schaffen, die werden dann halt Coaches. Aber er muss jetzt im Nachhinein auch sagen, das Schwimmen, das hat ihm viel fürs Leben gelehrt.
1: A lot of discipline. It gave me joy in my life as well. A lot of my friends, I grew up with all my swim friends because we see each other every day. The competition as well. So it kind of taught me how to be, you know, have an ebb and flow in the music business. Work hard at what you want. Be in competition with your peers, but not in a bad way, in a creative way.
0: Ich check das irgendwie. Leistungssport, es gibt ja nichts, wo man mehr Disziplin braucht als für das. Und wenn man das mal hat, dann nimmt man das doch irgendwie mit für den Rest vom Leben. Anscheinend hat es ihm einmal auch geholfen für eine grossartige Karriere in der Musik. Und das hat er gestern bewiesen am Gurtenfestival. Und darum tun wir jetzt auch noch ein bisschen weiter feiern. Heute auf SRF Virus am 9:45 Uhr. Das ist der Jean-Paul mit Temperature.

0: nur gute Laune. Das ist, was ich euch wünsche. Für den Donnerstag vormittags gibt es Updates.
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2: Die Nachrichten von SRF um 10.30 Uhr mit Mario Stuani. Seit Monaten verhandeln die Schweiz und die USA über ein Handelsabkommen. Jetzt sendet der US-Handelsbeauftragte Jameson Greer positive Signale dazu. Etwa bezogen auf das von den USA stets kritisierte Defizit in der Handelsbilanz, also dass die Schweiz mehr Waren an die USA verkauft hat als umgekehrt. Das sei inzwischen nicht mehr so, sagte Greer in einem Interview mit dem Sender Bloomberg TV.
3: The Swiss are doing a lot of the things they need to do to get right with the US. Negotiations are still ongoing, so I can't guarantee anything, but there's positive direction there.
2: Die Richtung stimme, sagte der US-Handelsbeauftragte, garantieren könne er aber nichts. Die Verhandlungen seien noch im Gang. Der Bundesrat will den mit den USA abgemachten Zollsatz von 15% auf Schweizer Produkte in einem definitiven Abkommen festschreiben. Damit zu zwei kürzeren Meldungen aus der Schweiz. Im ersten Quartal des Jahres haben weniger Menschen in Ferienwohnungen, auf Campingplätzen oder in Jugendherbergen übernachtet. Die Logiernächte der sogenannten Parahotellerie sind im Jahresvergleich um 6% gesunken. 4,3 Millionen Übernachtungen waren es laut dem Bundesamt.

0: Bundesamt für Statistik insgesamt. Und der Schweizer Industriekonzern ABB will den britischen Industrieausrüster Rotork übernehmen für rund 5,5 Milliarden Dollar. Der Verwaltungsrat des britischen Unternehmens unterstütze die Übernahme, so ABB. Die Übernahme solle bis Mitte 2027 abgeschlossen sein. Und wir bleiben gleich bei der Wirtschaft. Die britische Regierung hat das Stahlunternehmen British Steel verstaatlicht. So soll in Großbritannien auch in Zukunft Stahl produziert werden können, wie die Regierung schreibt. Zudem sollen tausende Jobs gerettet werden. British Steel hat rund 2700 Angestellte. Schon letztes Jahr hatte die britische Regierung die Kontrolle über das Unternehmen übernommen, weil die chinesischen Besitzer das Werk aus finanziellen Gründen schließen wollten. British Steel blieb aber bis jetzt in den Händen seiner chinesischen Besitzer. Weil das Unternehmen nun aber verstaatlicht wird, fordern die ehemaligen Eigentümer eine Entschädigung.
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2: Heiss, heute durch den Tag 31 Grad und so ein bisschen das erschlagende Gefühl von höherer Luftfeuchtigkeit, weil es braut sich dann auch schon das nächste Gewitter zusammen, am Abend kommt es regnen. Mira Weingart bin ich, hallo.

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0: alle miteinander und einen schönen Donnerstag. Es ist 11 Uhr jetzt.
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0: Wir gehen zusammen durch diesen Tag. Wir feiern das Gurtenfestival. Wir freuen uns auf den WM-Final am Wochenende. Es kommt gut. 30 Grad übrigens heute. Ich so ein bisschen drückend, weil am Abend kommt es dann wieder gewittern. Bei Mira Weingart. Ich habe Freude, dass ihr mit dabei seid.

0: Und wenn man im Sommer ins Kino sitzt, dann muss man also sehr guten Grund haben, oder? Also es gibt wirklich viel anderes auch zu machen. Aber ihr habt ab sofort einen guten Grund. Das Kino-Highlight vom Jahr läuft nämlich jetzt auch bei uns. Es ist der neue Film von Christopher Nolan, The Odyssey.
1: Du sehnst dich nach einem Vater, den du nie gekannt hast, wie ein winselnder Bastard.
2: Ich glaube, es schläft.
3: Hilf mir, heimzukehren.
0: Es ist immer etwas Besonderes. Wenn pünktlich alle drei Jahre ein neuer Film von dem Christopher Nolan in Kinos kommt, da hat es immer viele Stars dabei, viel Action. Und der Luca Bruno, der schaut wirklich viele Filme. Aber der gehört jetzt schon zu seinen Highlights.
4: Kann ich definitiv so unterschreiben. Ich meine, also, wenn es um Star und um Event-Power geht, dann führt das ja nichts an The Odyssey vorbei. Und wie immer ist das nicht nur wegen dem, was vor, sondern auch wegen dem, was hinter der Kamera passiert. Du hast schon gesagt, The Odyssey, das ist der neue Film von Christopher Nolan, wo ja, ist er der zurzeit beste Hollywood-Regisseur? Also sehr viele Leute sagen, ja, er ist es.
0: Was macht ihn denn so Besonderes?
4: Hey, er weiss halt einfach, wie man einen Film so episch wie möglich macht. Das hat dann mit einem Batman-Film von ihm angefangen und ist dann mit Inception, Interstellar, Dunkirk oder zuletzt Oppenheimer immer weiter eskaliert. Der Christopher Nolan setzt auf praktische Effekte, wenig Greenscreen, so wenig CGI wie es geht. Alles soll so echt und real wie möglich wirken. Sogar dann, wenn es wie im nächsten Film jetzt in einer Welt spielt, wo übernatürliche oder mystische Sachen passieren und viel wichtiger, er ist einer der Einzigen, der in Hollywood noch eigene Ideen mit so einem riesigen Budget umsetzen darf. Ein Christopher Nolan-Film, das ist nicht einfach nur die x-te Fortsetzung oder etwas, was es schon 100-mal gegeben hat. Es soll auch immer etwas Neues sein.
0: Und das ist in dem Fall ein bisschen anders, weil Odyssey, das ist tatsächlich schon ein paar Mal verfilmt worden. Und für die, die in Geschichte nicht aufgepasst haben, gibt es jetzt eine kleine Auffrischung.
4: Es geht um Odysseus, seit 20 Jahren verschollen nach dem Trojanischen Krieg, dort, wo sie sich mit dem riesigen Pferd in die Stadt reingeschmuggelt haben. Daheim in Ithaka warten seine Frau und sein Sohn nach wie vor auf ihn. Für seinen Heimweg muss er aber zuerst viele und grosse Hindernisse überwinden. Ein gefährlicher, einäugiger Zyklop in einer Höhle, riesengroße, übermächtige Ritter, eine Hexe, wo seine Begleiter in Schweinli verwandelt und vieles, vieles mehr. Wie gesagt, neu ist die Odyssee nicht, nein, aber so episch, crazy und wuchtig umgesetzt wie hier haben wir die Geschichte also garantiert noch nie gesehen.
0: Man hört schon ein bisschen raus. Es ist eine Empfehlung, den Film zu schauen.
4: Ja, es ist wirklich das totale Spektakel und zwar im besten Sinn. Ich meine, wie gesagt, man hat halt nicht irgendwo in einem Hangar vor einer grünen Wand gereiht. Man ist effektiv an die Strände gegangen, hat die Kulissen gebaut, ist mit einem Segelboot ins Meer und auch die Sachen, die man schon aus anderen Filmserien oder sonst woher kennt, das Trojanische Pferd zum Beispiel, alles ist auf irgendeine Art umgesetzt, wie man es einfach noch nie gesehen hat. Auch der Part, wo der Odysseus und seine Crew auf einen einäugigen Zyklop treffen, die Art, wie der Nolan hier die Kreatur interpretiert und umsetzt, es ist wirklich einfach einzigartig.
0: Ja, ich liebe es, wie der Luca da richtig abnerdet und sich freut. Darum, es lohnt sich ab jetzt auch bei uns in den Kinos die Odyssee.
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1: Die Nachrichten von SRF um 11.30 Uhr mit Mario Storni. Zwei Veganer haben in einem Gefängnis bzw. in einer Psychiatrie nicht immer Essen ohne tierische Produkte erhalten. Deshalb kritisiert der Europäische Gerichtshof für Menschenrechte in einem Urteil die Schweiz. Bei dem Fall geht es um zwei Brüder, die vegan leben. Einer war für fast ein Jahr in einem Genfer Gefängnis, der andere verbrachte zwei Monate in einer psychiatrischen Abteilung im Kanton Waadt. Sie legten Beschwerde ein, da sie während ihrer dortigen Aufenthalte nicht so verpflegt wurden, wie es ihrer Überzeugung entsprochen hätte. In beiden Fällen war es zu Fehlern gekommen und sie erhielten nicht immer vegane Menüs. Der Europäische Gerichtshof für Menschenrechte hieß die Beschwerden nun gut, die Schweiz aber unter anderem das Recht auf Gedankens-, Gewissens- und Religionsfreiheit verletzt. Weiter mit Wirtschaftsmeldungen. Der US-Handelsbeauftragte Jameson Greer äußert sich positiv über die Schweiz mit Blick auf die Verhandlungen über ein Handelsabkommen. Er hob etwa die Investitionen von Schweizer Unternehmen in den USA hervor. Und die Handelsbilanz habe sich aus Sicht der USA positiv entwickelt. Garantieren könne er mit Blick auf das Abkommen aber nichts. Der Bundesrat will mit dem Handelsabkommen den Zollsatz von 15% auf Schweizer Produkte festschreiben. Die britische Regierung hat das Stahlunternehmen British Steel verstaatlicht. So soll in Großbritannien auch in Zukunft Stahl produziert werden können. Zudem sollen tausende Jobs gerettet werden. Die ehemaligen chinesischen Eigentümer wollten das Werk im vergangenen Jahr schließen. Sie fordern nun eine Entschädigung. Damit zu einer Filmreihe, die seit Jahrzehnten Millionen von Fans begeistert. Es geht um Star Wars. Aus dieser Filmreihe wurde

0: ein Lichtschwert versteigert für umgerechnet rund 3 Millionen Franken. Das teilt das Auktionshaus Heritage mit. Die Requisite wurde aus einer privaten Sammlung angeboten. Wer die Requisite ersteigert hat, ist nicht bekannt. Das Lichtschwert ist aus dem Film Das Imperium schlägt zurück aus dem Jahr 1980. Luke Skywalker zückte das Schwert für den legendären Zweikampf mit Darth Vader.
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1: Früh am Morgen und schon super gelaunt. Das kann euch allen passieren, hier auf SRF-Virus, wenn ihr gewinnt in unserem Musikquiz. Das ist immer kurz nach der 7:30. Heute hat es so getönt, Red Hot Chili Peppers mit Can't Stop haben wir gesucht. Und Tatjana, die hat schon richtig spritzige Stimmung gehabt, aber natürlich auch viel Grund dazu. Nicht nur, weil sie bei uns die schnellste war, sondern auch sonst läuft glaub, viel Gutes bei ihr im Leben.
2: Guten Morgen, Mira. Hoi.
1: Hast du gut geschlafen? Es hat dich ein bisschen abgekühlt. Hast du das gemerkt?
2: Ja, mega. Und ich habe super geschlafen, weil ich bin gerade gestern umgezogen in die neue Wohnung und die hat so eine Klimaregulierung. Und jetzt habe ich endlich mal wieder gut schlafen.
1: Oh, wow. Aber dann hast du jetzt auch gerade noch so ein bisschen zwischen Kartonkisten gepfuset, wahrscheinlich, oder?
2: Ja, mega. Also gestern Abend war auch noch die Geburt von meiner Mutter gewesen, und dann war es ein bisschen hektisch gewesen, deshalb, ich hoffe, heute Abend nach dem Arbeiten mag ich richtig anpacken noch.
1: Wow, aber ich finde, es gibt nichts Aufregenderes als zügeln. Das ist so ein krasses Gefühl, wenn man irgendwie sein ganzes Leben in Kisten packt und dann an einem anderen Ort einfach wieder auspackt. Nicht?
2: Nein, super. Wir freuen uns mega.
1: Hast du Freude? Ist cool.
2: Ist wirklich ein Upgrade gewesen.
1: Wirklich?
2: Ja.
1: Hast du mehr Platz jetzt?
2: Ja, mit Platz, aber auch endlich ein Lift, ein Garage ja, und eine eigene Wäschturm.
1: Oh.
2: Das finde ich wirklich das Beste.
1: Aber ich sage dir eins, es gibt ein Problem an dem, du kannst nie mehr zurück. Seit ich einen Wäschturm habe, weiss ich, wenn ich je wieder umziehe, ich kann nicht an einen Ort an, wo es keinen Wäschturm hat.
2: Ja, ich hoffe, ich muss für eine lange Zeit jetzt nicht mehr umziehen, aber
1: okay. Ihr könnt einen Gucci abräumen, 50 Stutz, um irgendetwas zu posten rund ums Velo, wenn ihr bei uns am schnellsten sind im Krüsi-Musik. Das spielen wir dann auch morgen wieder, kurz nach der 7:30.
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0: Es ist 12 Uhr.
1: Oh, es ist so wieder richtig drückend heute. Gerade jetzt in den Mittagsstunden spürt man das natürlich fest. 30 Grad und drüber. Und das drückende Gefühl, das muss sich auch immer entladen. Genau das passiert. Gegen Nachmittag gibt es immer mehr Wolken und am Abend sind dann auch wieder Gewitter und Regen angesagt. Einen guten Miteinander.
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0: Der Miguel, der ist 20, der hat gerade Matura gemacht und fängt gleich an zu arbeiten. Und was macht man so zwischendrin? Gehen reisen, gehen ein paar. Zuerst mal ein bisschen weiter weg oder einfach sicher mal chillen, oder? Er hat sich für diese Zeit eine rechte Challenge vorgenommen. Der Miguel, der fährt mit dem Velo alle Gemeinden vom Kanton Bern ab.
2: Das sind, glaube ich, noch viele, gell?
0: Also, ich habe keine Ahnung, aber es sind 334.
2: Ja, macht noch Sinn. Ist ja eigentlich einer der grössten Kantone, glaube ich.
0: Voilà. Und für das alles hat er sich 20 Tage Zeit genommen. Also knapp 3 Wochen in seiner Tasche nur das Nötigste. Ein Zelt, um in der Nacht pausen. Und so zieht er einfach durch den Kanton Bern durch.
2: Ja, in der Schweiz ist es halt eben einfach schön. Und das muss man ja auch nicht vergessen. Ein bisschen Velo-Hülle.
0: Genau, ich glaube, das ist auch ein bisschen das Ziel, oder? Man kann mega weit weggehen, reisen. Man kann aber auch einfach sagen, ey, da daheim hat es mega viele schöne Orte. Er ist übrigens von Basel. Das heisst, Bern ist auch ein bisschen wie Ferien.
2: Ja, das ist eigentlich. Das ist wie ein Strand fast.
0: Ja, das ist fast. Aber Hut ab, Miguel. Er wird übrigens irgendwann die ganze Schweiz so abfahren.
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1: Hallo am Donnerstag, wünsche euch einen guten Nomi, wo ihr euch hoffentlich ab und zu ein bisschen abkühlen könnt, weil es ist warm, 30 Grad und drüber und so ein bisschen schwüle Stimmung. Und darum kommt aber auch die Abkühlung schon gleich wieder, nämlich heute Abend ist Regen angesagt.
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Für alle die mit ein bisschen Kater, die gerade einen Brunch vorbereitet sind oder die, die sich einfach noch mal umdrehen wollen. Bei uns gibt es den passenden Sound dazu.

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1: Die Nachrichten von SRF um 13:30 mit Lukas Siegfried. In der Ukraine ist Serhii Koretzki neuer Regierungschef. Das Parlament hat einen entsprechenden Antrag des ukrainischen Präsidenten Volodymyr Zelensky angenommen. Koretzki leitete bislang einen staatlichen Energiekonzern. Damit aber nicht genug. Präsident Zelensky will auch den bisherigen Verteidigungsminister Mikhailo Fedorov ersetzen. Dieser gilt als Reformer und Kämpfer gegen Korruption. Gegen dieses Vorhaben hat es heute Morgen in der Hauptstadt Kiew und weiteren Städten Proteste gegeben. Ob sich Zelensky diesem Druck entziehen kann, sei fraglich, sagt unsere Ukraine-Korrespondentin Julie Tuber.
2: Er ist ja grundsätzlich ein Populist, der ein Gespür für die Stimmung in der Bevölkerung hat, aber vielleicht hat er dieses Gespür jetzt etwas verloren. Manche sprechen davon, dass dies einer der größten Fehler in seiner Amtszeit sein könnte. Insgesamt schwächt und destabilisiert all dies die Ukraine ausgerechnet in einem Moment, wo es Hoffnung gab auf echte Fortschritte auf dem Schlachtfeld und auch in einem Moment, in dem russische Raketen immer häufiger einschlagen, so auch letzte Nacht in der Hauptstadt. Und das ist wirklich eine schwierige Situation und ein kritischer Moment, in dem Zelensky diesen Entscheid gefällt hat.
1: Ukraine-Korrespondentin Judith Huber. Der Europäische Gerichtshof stärkt der spanischen Regierung den Rücken. Die Amnestie für katalanische Separatistinnen und Separatisten widerspreche nicht dem EU-Recht. Mit dem Amnestiegesetz versuche die spanische Regierung, politische Spannungen abzubauen und einen Versöhnungsprozess einzuleiten, sagt das Gericht. Regierungschef Pedro Sánchez hatte die Amnestie erlassen, um sich die Unterstützung katalanischer Separatistenparteien zu sichern. Das Gesetz sieht Straffreiheit vor für Katalaninnen und Katalanen, die nach einem gescheiterten Abspaltungsversuch ihrer Region im Jahr 2017 von der spanischen Justiz verfolgt werden. Nun zu zwei kurzen Meldungen aus der Schweiz. Gefängnisse sind verpflichtet, Veganerinnen und Veganern rein pflanzliches Essen anzubieten. Das hat der Europäische Gerichtshof für Menschenrechte entschieden. Geklagt hatten zwei Brüder aus der Westschweiz, die sich vegan ernähren. Und in den Alpen dürfte es künftig häufiger extreme Hochwasser geben und diese könnten auch intensiver werden. Zu diesem Schluss kommt das Institut für Schnee- und Lawinenforschung SLF. Große Hochwasser würden extremer, weil es mehr Starkniederschläge gäbe und das liege am Klimawandel.
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1: Jedes Mal, wenn ich Instagram auftue, kommt mir irgendein Influencer entgegen oder irgendein Schauspieler und sagt so, das musste Christopher Nolan tun, um so einen guten Film wie die Odyssey zu drehen. Hast du das so Zeug?
2: Hey, die ganze Zeit, mein Feed ist wirklich voll von denen.
1: Ich mache die voll Werbung.
2: Ja. Der Luca Bruno, unser Film- und Serie-Experte, hat heute uns den Film mitgebracht und ja, erzählt, ob es sich lohnt.
1: Ja, weil wenn schon alle darüber reden, hoffe ich jetzt schon, dass es sich lohnt. Sonst würde es ein bisschen nerven, die Werbung die ganze Zeit zu sehen.
2: Ja, wirklich.
1: Ihr erfahrt alles das beim Younes Agara heute am Nachmittag. Er ist ab der 2 für euch. Und

0: The Cult Have Been Us, the Griff und der Christopher auf SRF Virus. Es war 2 gewesen.
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0: Ihr seid gut genug. Arbeitszeitbetrug. Du bist gut genug. Oh mein Gott.
2: Du bist gut genug.
0: Es gibt noch x andere Versionen zu diesem Song auf Social Media. Und ich glaube, also, langsam regt er schon ein bisschen auf, nicht? Jetzt mal ganz ehrlich. Gefühlt, das Jahr, der Sommerhit. Der Claudio von der SRF Musikredaktion meint.
2: Ich glaube, Sommerhits sind eh gestern gewesen. Heute regieren wirklich Sommer-Memes, wie der Song vormacht. Und es würde mich nicht überraschen, wenn der Song dann gleich noch wirklich auf das Eis von der Hitparade schiesst. Es sind 4 Worte, du bist gut genug, die dermassen einfach und eingängig sind, dass es fast schon ein bisschen wehtut, wie viel geballtes Hitpotenzial da auf kleinstem Raum zusammenkommt.
0: In der Schweizer Hitparade ist er momentan sogar auf Platz 7, vor 2 Wochen auf dem 2. Platz gewesen. Also er wird schon noch gelost. Ob er jetzt schon aufregt oder nicht. Gut genug von der Shirin David, Kitschkrieg und Blumengarten. Euch ganz einen schönen Nachmittag.

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At least gefühlt gehen wir auch mit einem Ferrari durch den Donnerstag Nachmittag zusammen auf SRF Virus. Der James Hype war das, sodass dann die ein und anderen auch noch irgendwo ins Wasser können springen heute Nachmittag. Es ist so um die 30 Grad. Das ist Casanova vom Soul King.

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1: 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Das Foto, das macht die Runde auf der ganzen Welt. Darauf sieht man den Lionel Messi im Jahr 2007, wie er ein 5 Monate altes Baby badet. Weißt du, wer das Baby ist, Lea?
3: Nein, keine Ahnung. Sein Neffe. Ich weiß es nicht, keine Ahnung.
1: Einfach der Lamine Yamal.
3: Ah, das ist der Spanier, oder? Mm-hmm. Der andere Fußballer. Ich bin nicht so Fußballer, aber das ist der andere Fußballer.
1: No joke. Also, damals haben sie ein Fotoshooting für den FC Barca-Kalender gemacht. Und jetzt, heute, 19 Jahre später, wirkt es fast so ein bisschen wie ein Blick in die Zukunft. Der Messi mit 20 damals schon einer der grössten Fußballspieler aller Zeiten gewesen. Und das Baby, der Lamine Yamal, heute 19 und die grösste Hoffnung für Spanien. Und schon jetzt redet man darüber, ob er der Nachfolger von Messi könnte sein.
3: Einfach so, hallo!
1: Es ist einfach das ist so, random. So krass, weil jetzt der Sonntag ist ja WM-Finale. Ja. Also die stehen sich jetzt einfach im WM wieder gegenüber.
3: Es so. Ist so, hallo, vielleicht macht jetzt der andere, hoi Messi.
1: Fast 2 Jahrzehnte nach diesem Foto kämpfen sie jetzt um den grössten Titel im Fußball.
3: Krass, ja, das ist wirklich insane. Alt gegen jung.
1: Ja. Egal wie es schlussendlich rauskommt, das Foto, das hat definitiv Sportgeschichte geschrieben.
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Glad vom Luca auf SRF-Virus. Das Gurtenfestival, das läuft auf Hochtouren, heute ist Tag 2 und am Abend dann auf der Waldbühne die lang ersehnte Premiere von der Fischer Metal Hood Gang. Und man munkelt, vielleicht gibt's noch eine Surprise, Surprise, der Julix, der könnte noch auf die Bühne geholt werden. Da hören wir nämlich nicht

0: Schulex mit «Mein Problem». Und jetzt ist es Zeit, um noch rauszuschauen. Das Wichtigste, was auf der Welt heute abgeht, das checken die aus dem SRF Newsroom für uns.
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2: Die Nachrichten von SRF um 14.30 Uhr mit Lara Christen. Wir beginnen in der Ukraine. Dort ist Serhii Koretzki neuer Regierungschef. Präsident Volodymyr Zelensky hatte ihn vorgeschlagen, das Parlament hat dem Vorschlag jetzt zugestimmt. Koretzki leitete bislang einen staatlichen Energiekonzern. Zelensky will außerdem mehrere Ministerinnen und Minister austauschen. Unter anderem will er den bisherigen Verteidigungsminister Mikhailo Fedorov ersetzen. Dieser gilt als Reformer und Kämpfer gegen Korruption. Gegen dieses Vorhaben hat es heute Morgen in der Hauptstadt Kiew und weiteren Städten Proteste gegeben. Ob sich Zelensky diesem Druck entziehen kann, sei fraglich, sagt unsere Ukraine-Korrespondentin Judith Huber.
3: Er ist ja grundsätzlich ein Populist, der ein Gespür für die Stimmung in der Bevölkerung hat, aber vielleicht hat er dieses Gespür jetzt etwas verloren. Manche sprechen davon, dass dies einer der größten Fehler in seiner Amtszeit sein könnte. Insgesamt schwächt und destabilisiert all dies die Ukraine ausgerechnet in einem Moment, wo es Hoffnung gab auf echte Fortschritte auf dem Schlachtfeld und auch in einem Moment, in dem russische Raketen immer häufiger einschlagen, so auch letzte Nacht in der Hauptstadt. Und das ist wirklich eine schwierige Situation und ein kritischer Moment, in dem Zelensky diesen Entscheid gefällt hat,
2: sagt Judith Huber. Die Zahl der Asylgesuche in der Schweiz ist im ersten Halbjahr zurückgegangen. Insgesamt haben gut 9.700 Menschen ein Asylgesuch gestellt, von Januar bis Juni. Verglichen mit der ersten Jahreshälfte im vergangenen Jahr ist das ein Minus von 16%, wie das Staatssekretariat für Migration schreibt. Es nennt zwei Gründe für den Rückgang. Zum einen seien weniger Migrantinnen und Migranten in Süditalien angekommen, zum anderen habe es weniger Gesuche von türkischen Staatsangehörigen gegeben. Zwei Hobbytaucher in Bern haben wohl nicht schlecht gestaunt. Sie haben in der Aare, gleich neben dem Marzillibad, einen Billettautomaten entdeckt und aus dem Wasser geholt. Der Automat war vorher in einem Bus von Bernmobil, der Berner Verkehrsbetriebe. Dort heißt es, man vermisse keinen Automaten. Man habe solche Modelle zwar entsorgt, aber korrekt, sagt ein Sprecher. Über den außergewöhnlichen Fund hatten zuerst die Berner Tamedia-Zeitungen berichtet. Die beiden Hobbytaucher suchen regelmäßig in der Aare nach verloren gegangenen Gegenständen.
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0: Das ist einfach eine geile Story. Wieder mal typisch Bern. Wir haben so 28 bis 30 Grad, ab und zu ein paar Wölkli. Sonst bleibt es aber grösstenteils sonnig. Und noch bis zum Abend, dann macht es wieder zu. Und wenn wir Glück haben, in der Nacht gibt es noch eine kleine Abkühlung.

0: No Guidance. Chris Brown zusammen mit dem Drake. Hier auf SRF Virus. Schönen Nachmittag euch. In jedem hinterletzten Dorf in der Schweiz, was es so gibt, hat doch so seine Anlässe, seine kleinen Events, die für die Leute, die dort wohnen, ein riesen Ding sind. Wegen dem tönt es aus diesen kleinen Schweizer Gemeinden immer wieder ähnlich.
1: Es ist einfach mega cool, dass da mal so ein kleiner, grösserer Event stattfindet.
2: Ja, speziell macht das etwas so läuft und wir kommen von da, wir sind hier aufgewachsen.
3: Es ist wie so ein Treffpunkt, wo du weißt, du siehst Leute von früher, du siehst Leute, wo du sonst vielleicht nicht mehr so viel wirst sehen.
0: Jetzt wollen wir von euch wissen, wann ist das nächste Mal wieder etwas los in eurem Dorf, in eurer Gemeinde?
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0: Ihr erzählt uns wo, wenn und was. Und wir können dort herkommen, Radio machen, live moderieren vor einer, keine Ahnung, Hundsverlochten oder vielleicht auch einfach eine geile Dorf, ein Kilby. Es spielt wirklich keine Rolle. Das sagt auch Steffi, die gespannt drauf ist, was ihr uns so schickt.
6: Überrascht uns mit eurem Event. Es ist eure Kreativität keine Grenzen gesetzt. Es kann ein Grümpi sein, ein Dorffest, es kann ein Kochwettbewerb sein, ein Säufenkistenrennen, ein Mittelalterfest oder auch ein Sing-Contest, ein Festival, ein Body-Rutsch-Wettbewerb, whatever.
0: Body-Rutsch-Wettbewerb stellen wir irgendwie auch noch recht geil vor. Geht schnell auf WhatsApp, schickt uns Events, die in eurer Gemeinde stattfinden, auf 079 909 13 33. Lustiges Zeug ist schon reingekommen, zum Beispiel unter anderem ein Bierfestival oder auch ein Drachenbootsrennen in Rapperswil. Also wir brauchen wirklich genau noch mehr sättige, lustige Events. Gebt sie durch auf 079 909 13 33.
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0: Magnifique vom Pablo und Magnifique. Sieht so von aussen aus, die Sonne scheint. Wir haben so um die 30 Grad. Es war 3 gewesen.
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0: Mit denen starten wir zusammen in den Nachmittag in der nächsten halben Stunde. The Feeling, Steve Lacy. Eine, die ihr sicher dank TikTok kennt oder sonst Social Media. Addison Rae. Früher hat sie TikTok-Dance-Videos gemacht und mittlerweile ja, fühlt sie es Coachella-Festival. Es ist wirklich crazy, was bei der abgeht. Headphones on haben wir in der Playlist und die grossen nehmen natürlich auch. Bruno Mars. Just might. Ja, ich wieder drinnen. Ganz schönen Nachmittag. Da auf SRF Virus. Ich bin der Younes Sagara. Das ist der Metro Boomin. Zusammen mit dem 21 Savage und The Weeknd. Creepin'.

auf der ganz grossen Bühne ist die Schweizer Musikerin Caroline Alves schon gestanden. 2023 sogar am Mondkirch Jazz Festival. Radio ist das gewesen auf SRF Virus. Und von der TikTok-Bühne zu der richtigen hat es Addison Rae geschafft. Headphones on. Und einfach den Nachmittag mit uns weiterhin geniessen. Schön, habt ihr reingeschaltet.

Kimpton vom Barry Can Swim. Da fasst ein Virus 20 ab 3 ist es. Und er, der hat gestern Abend den Guschen richtig zum Beben gebracht.

0: erst Tag 1 vom Gurtenfestival gestern gesehen und schon so einen riesen Act auf der Bühne. Die FOMO, die hat wirklich hart reingekittet, meine Fear of Missing Out. Insta-Stories, die sind voll gewesen natürlich. Und auch falls ihr ein bisschen traurig seid, könnt ihr nicht das Jahr am Gurtenfestival dabei sein. Sind wir schon mal zusammen im gleichen Boot. Unsere Friends vom SRF 3, die haben mit ihm geschnurrt und gerade einfach etwas herausgefunden, wo glaube ich, ganz viele von euch auch nicht gewusst haben. Der Jean-Paul, der ist, wie random, ein richtig guter Schwimmer. Hätte es mit der Musik nicht geklappt, wäre er sogar Profi-Schwimmer geworden.
1: I would probably be a coach. You know, when you can't do it, you coach.
0: Und jetzt, so wie Schwimmen und Musik nicht ganz im gleichen Genre liegen, verbinden sie sich trotzdem sehr gut zusammen.
1: A lot of discipline. It gave me joy in my life as well. A lot of my friends, I grew up with all my swim friends, because we see each other every day. The competition as well. So it kind of taught me how to be, you know, have an ebb and flow in the music business. Work hard at what you want. Be in competition with your peers, but not in a bad way, in a creative way.
0: Hat er die Disziplin vom Schwimmen gerade in die Musik mitnehmen? Ja, jetzt wissen wir es. Irgendwie noch ein geiles Allgemeinwissen. Hätte ich nicht gedacht.
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0: Ja, und wir, die nicht am Gurtenfestival sind, hören natürlich jetzt hier auf SRF 4 den Jean-Paul mit Rockabye.

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0: Bruno Mars. I just might. Und es ist wieder Zeit, dass wir zusammen vorausschauen, das Wichtigste, was abgeht, das wissen die aus dem SRF Newsroom.
1: 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Die Nachrichten von SRF um 15.30 Uhr mit Lara Christen. Vor 8 Jahren stürzte in der italienischen Hafenstadt Genua eine Autobahnbrücke ein. 43 Menschen kamen ums Leben. Nun hat ein Gericht in Genua den Hauptangeklagten zu 12 Jahren Gefängnis verurteilt. Es handelt sich dabei um den früheren Chef der privaten Autobahngesellschaft Autostrade per l'Italia. Das Gericht wirft ihm vor, er habe schon Jahre vor dem Einsturz von schweren Mängeln an der Brücke gewusst und nichts dagegen unternommen. Die Autobahnbrücke, die mitten durch Genua führt, war im August 2018 auf einer Länge von rund 200 Metern eingestürzt. Neben dem Hauptangeklagten müssen sich Dutzende weitere Angeklagte vor Gericht verantworten. Die Zahl der Asylgesuche in der Schweiz ist im ersten Halbjahr zurückgegangen. Insgesamt haben gut 9.700 Menschen ein Asylgesuch gestellt, von Januar bis Juni. Verglichen mit der ersten Jahreshälfte im vergangenen Jahr ist das ein Minus von 16%, wie das Staatssekretariat für Migration schreibt. Es sind 2 Gründe für den Rückgang. Zum einen seien weniger Migrantinnen und Migranten in Süditalien angekommen, zum anderen habe es weniger Gesuche von türkischen Staatsangehörigen gegeben. Zuletzt stammten die meisten Gesuche von Personen aus Afghanistan, dann folgten Eritrea und Algerien. Zu 2 Meldungen aus den Regionen in Kürze. Im Kanton Uri sind Feuer und Feuerwerk bis auf Weiteres verboten wegen der anhaltenden Trockenheit. Es sei auch verboten, im eigenen Garten mit Holz oder Holzkohle zu grillieren, schreibt der Kanton. Erlaubt seien nur Gas- oder Elektrogrills. Wer sich nicht an das Verbot halte, müsse mit einer Buße rechnen. Auf der St. Petersinsel im Bieler See muss ein Ferienhausbesitzer einen Bootssteg wieder abbauen. Das hat das Bundesgericht entschieden. Es sagt, der Steg sei nicht nur in einem kantonalen Naturschutzgebiet, sondern unter anderem auch in einer Moorlandschaft, die vom Bund geschützt sei. Eine nachträgliche Baubewilligung sei nicht möglich. 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
0: Vielleicht sehen wir den Sonntag während der Halftime-Show von der Fußball-Weltmeisterschaft, der Burna Boy. Er hat ja mit der Shakira den FIFA-Song 2026 «Die Die» gemacht und sie wird fix auftreten. Ob jetzt so er dabei ist, we will see. Das ist er da mit «Last Last», der Burna Boy.

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0: Überall auf der Welt gibt es die Newcomers. Und die Woche bei uns im Female Music Special haben wir Besuch aus England bekommen. Erin Lee Count war bei uns. Es ist eine junge Newcomerin aus England, gerade mal 23, hat aber das Gespür für die Musik, mit 14 schon bei den Voice Kids im Finale gestanden und seit ein paar Jahren droppt sie ihre eigene Musik. Sie ist wirklich so das beste Beispiel für, wie fange ich mit etwas an, wie starte ich überhaupt?
2: I think starting in your bedroom is an amazing place to be and, you know, people shouldn't feel rushed or ashamed for not being in rooms yet. It took me so many years to feel comfortable or confident in a room, and I still struggle with that. I still get imposter syndrome when I walk in a studio.
0: Also einfach mal für sich anfangen, noch gar nicht wollen die ganze Welt erreichen, sondern eben, wie es Erin Lee Count sagt, im eigenen Zimmer zum Beispiel. Und jetzt nicht nur, wenn man mit Musik starten, ein bisschen mit allem im Leben, und wenn man dann mal genug sicher ist mit dem, was man macht, anfangen connecten.
2: Then you branch out with friends who, you know, that friend likes making films, or that friend is a photographer, or that friend also writes songs. And I think you try and find genuine community in the people around you first. And as a result of that, and doing what you do and establishing something that's real, other people will eventually have to take notice.
0: Erin Lee Count, eine Newcomerin, die wir sicher noch mehr werden vorher hören. Da lassen wir sie jetzt mit Silver Spoon.

0: zusammen mit Score, You Found Me und dir der richtige Radiosender, SRF Virus, an diesem Donnerstagnachmittag, 16. Juli, jetzt ist es 4 Uhr.
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0: Doch, eben schon. Vielleicht mal wieder Zeit für eine gute Serie oder einen Film. Es ist schon wieder Donnerstagnachmittag. Immer dann gibt es von unserem Film- und Seriennerd Luca Bruno einen neuen Film oder eine neue Serie zum Schauen. Und bevor wir da über den neuen Film-Serie-Tipp von dieser Woche schnurren, was schaust du gerade so her?
3: Ich schaue immer ein bisschen das Gleiche. Ich habe so meine Comfort-Serie, wenn ich ein bisschen im Stress bin, dass ich dann immer das Gleiche schaue. Das ist immer Gilmore Girls. Da tue ich so in der Endlosschlaufe. Weißt du, ich fange immer wieder von neu an.
0: Stresst dich das nicht?
3: Nein, überhaupt nicht. Es ist ein bisschen komisch, gell? Ja, ich weiss. Aber ich weiss nicht, wer kommt. Do you have a problem? Aber nein, im Fall, ich habe einen guten Tipp, und der legt euch mega ans Herz. Er heisst The Gentleman. Wenn ihr gerne so ein bisschen Peaky Blinders-Stuff findet, so ein bisschen Bad Guys und so ein bisschen Mafia-Shit, irgendwie so. Dann ist da eine mega gute Serie. Da kommt jetzt in die zweite Staffel im September raus. Dann könnt ihr jetzt die erste Staffel kurz bingen und dann im September gleich die zweite anhängen.
0: Auf Netflix.
3: Ich lege so ein Herz.
0: Nice, okay. Ich würde mega gerne Obsession schauen. Das ist so ein Horror-Thriller, läuft, glaube ich, immer noch in den Kinos. Und seit heute jetzt eben auch The Odyssey, ein neuer Film von Christopher Nolan. Gefühlt alle 3 Jahre ist er wirklich pünktlich wieder da mit
3: Hallo!
0: Laut dem Luca sogar der beste Film von diesem Sommer. Let's see, um was es geht, hören wir da gerade nach 3 Songs. Das ist Dominik Feig, White Keys. Schön, seid ihr auf SRF Virus.

0: Machen wir es kurz. Ab heute im Kino das Blockbuster-Highlight von diesem Sommer. Der neue Film von Christopher Nolan, The Odyssey.
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0: Ja, es ist immer etwas ganz Besonderes, wenn pünktlich alle drei Jahre ein neuer Film von Christopher Nolan in unseren Kinos ankommt. Viel Stars, viel Action. Der Luca Bruno, der schaut für uns ganz viele neue Filme. Aber der, den er diese Woche geschaut hat, ja, es gibt wirklich, glaube ich, keinen grösseren Film den Sommer, meint er.
3: Kann ich definitiv so unterschreiben. Ich meine, klar, in zwei Wochen kommt ein neuer Spider-Man-Film raus. Nächste Woche startet noch der neue Toy Story bei uns. Aber also, wenn es um Star und um Event-Power geht, dann führt das ja nicht an The Odyssey vorbei. Und wie immer ist das nicht nur wegen dem, was vor, sondern auch wegen dem, was hinter der Kamera passiert. Du hast es schon gesagt, The Odyssey, das ist der neue Film von Christopher Nolan, wo ja, ist er der zurzeit beste Hollywood-Regisseur? Also sehr viele Leute sagen, ja, er ist.
0: Was macht denn das so besonders?
3: Hey, er weiss halt einfach, wie man einen Film so episch wie möglich macht. Das hat dann mit einem Batman-Film von ihm angefangen und ist dann mit Inception, Interstellar, Dunkirk oder zuletzt Oppenheimer immer weiter eskaliert. Der Christopher Nolan setzt auf praktische Effekte, wenig Greenscreen, so wenig CGI wie es geht. Alles soll so echt und real wie möglich wirken. Sogar dann, wenn es wie im nächsten Film jetzt in einer Welt spielt, wo übernatürliche oder mystische Sachen passieren und viel wichtiger, er ist einer der einzigen, der in Hollywood noch eigene Ideen mit so einem riesigen Budget umsetzen darf. Ein Christopher Nolan-Film, das ist nicht einfach nur die x-te Fortsetzung oder etwas, was es schon 100-mal gegeben hat. Es soll auch immer etwas Neues sein.
0: Wobei das jetzt im nächsten Fall ja nicht stimmt.
3: Ja, die Odyssee, die ist nicht nur schon mal verfilmt worden, es ist, ich würde sagen, einer von der, glaub, ältesten und am öftesten adaptierten Text überhaupt.
0: Und für alle, die dazu mal aus dem Geschichtsunterricht nicht immer aufpasst, hey.
3: Es geht um Odysseus, seit 20 Jahren verschollen nach dem Trojanischen Krieg, dort, wo sie sich mit dem riesigen Pferd in die Stadt reingeschmuggelt haben. Daheim in Ithaka warten seine Frau und sein Sohn nach wie vor auf ihn. Für seinen Heimweg muss er aber zuerst viele und grosse Hindernisse überwinden. Ein gefährlicher, einäugiger Zyklop in einer Höhle, riesengroße, übermächtige Ritter, eine Hexe, wo seine Begleiter in Schweinchen verwandelt und vieles, vieles mehr. Wie gesagt, neu ist die Odyssee nicht, nein, aber so episch, crazy und wuchtig umgesetzt wie hier, haben wir die Geschichte also garantiert noch nie gesehen.
0: Was denn so episch dran ist, wer alles mitspielt und wie gut rausgekommen ist, mehr zu dem geht nach einem Song.

0: SRF-Virus mit dem Blick in die kühle Kinosäule, wo ab sofort der neue Action-Blockbuster The Odyssey von Christopher Nolan läuft und unser Filmnerd Luca Bruno hat gesagt, auf der Leinwand ein riesen Star-Aufgebot.
1: Matt Damon, Zendaya, Tom Holland, Robert Pattinson, Anne Hathaway, Charlize Theron. Ich könnte noch ewig so weitermachen. Sogar der Travis Scott. Ja, der Travis Scott hat eine kleine Rolle in diesem Film. Christopher Nolan macht hier den gleichen Trick wie schon bei Oppenheimer. Auch die kleinste Rolle ist mit irgendeinem Face belegt, wo man irgendwoher kennt, weil es halt so viele Figuren hat und man so die einzelnen Figuren auf keinen Fall vergisst, auch wenn sie mal eine Stunde lang nicht mehr auftauchen.
0: Er hat vorhin schon erwähnt, der Luca Bruno, der Film, der ist wie erwartet episch geworden.
1: Ja, es ist wirklich das totale Spektakel und zwar im besten Sinn. Ich meine, wie gesagt, man hat halt nicht irgendwo in einem Hangar vor einer grünen Wand gereiht. Man ist effektiv an die Strände gegangen, hat die Kulissen gebaut, ist mit einem Segelboot ins Meer und auch die Sachen, wo man schon aus anderen Filmserien oder sonst woher kennt, das Trojanische Pferd zum Beispiel, alles ist auf irgendeine Art umgesetzt, wie man es einfach noch nie gesehen hat. Auch der Part, wo der Odysseus und seine Crew auf eine einäugige Zyklop treffen, die Art, wie der Nolan hier die Kreatur interpretiert und umsetzt, es ist wirklich einfach einzigartig.
0: Ja, ihr gehört, ist also wirklich eine grosse Empfehlung von Luca Bruno.
1: Ja, mega. Ich meine, also, wieso gehen wir ins Kino? Was erwarten wir von einem Kinobesuch? Es ist das Dortsitzen im Dunkeln und das Versprechen, dass wir für 2 oder in dem Fall 3 Stunden in eine fremde Welt abtauchen dürfen und auf dem Weg hoffentlich auch der ein oder andere Moment haben. Und genau das liefert der Film praktisch nonstop. Ich bin wirklich dort gesessen mit einem pausenlosen Grinsen und dem Yeah-Mann-Gefühl. Und es ist nicht nur eine generelle Empfehlung, sondern auch eine für die grösstmöglichste Leinwand. Das einzige Problem, es hat sich, glaube ich, schon umgesprochen, dass der Film The Real Deal ist. Ich wollte eigentlich den Samstag nochmal schauen in IMAX, in einem grossen Kinoformat. Aber in Zürich zum Beispiel findest du für die IMAX-Vorstellungen nur noch Tickets für die erste Reihe. Ich muss, glaube ich, den erneuten Besuch ein bisschen nach hinten schieben.
0: Klingt vielversprechend. Die Odyssey Spektakel pur verspricht an Luca Bruno. Der neue Film von Christopher Nolan läuft ab sofort in allen Deutsch-Schweizer Kinos.
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0: Genua hat ein italienisches Gericht den Hauptangeklagten zu 12 Jahren Haft verurteilt. Das Gericht wirft ihm vor, er habe schon Jahre vor dem Einsturz von schweren Mängeln an der Brücke gewusst und nichts dagegen unternommen. Bei dem Unglück kamen 43 Menschen ums Leben. Wegen der Trockenheit in der Schweiz reagieren die Kantone St. Gallen und Uri sowie die Stadt Zürich mit einem absoluten Feuerverbot. Das heisst, man darf dort auch im eigenen Garten oder auf dem Balkon nicht mit Holz oder Holzkohle grillieren. Erlaubt sind nur Gas- oder Elektrogrills. Und in Deutschland steckt seit dem Morgen ein Hotelschiff unter Schweizer Flagge auf dem Rhein fest. Schuld daran ist der tiefe Wasserstand des Flusses. Der Verkehr auf dem Rhein ist aber nicht blockiert. Andere Schiffe können vorbeifahren.
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2: Startet gut, langsam richtig für oben. Hocke auch noch im Studio und sehe wirklich langsam, wie so das Büro leerer und leerer wird, falls ihr noch ein bisschen müsst. Haben. Easy, wir sind ja auch noch für euch da mit den Hits von heute Morgen. Komet, Udo Lindenberg, zusammen mit dem Apache.

0: Primera von Ozuna. 2 Minuten, dann ist es 4:45. Ich hoffe, die meisten von euch können langsam aber sicher Richtung Feierabend gehen. Wir sind noch ein bisschen rum für euch. Und seit gefühlt 5 Jahren ist der Dude auf Tour und er ist auch voll tätowiert. Da kommt ihm wirklich einfach nur er in Sinn. Teddy Swims. No joke, der amerikanische Sänger und Songwriter, der ist seit 5 Jahren plus minus am Touren. Gestern am Gurtenfestival auftreten und natürlich haben unsere Friends vom SRF 3 mit ihm so ein bisschen über seine Tattoos geschwätzt.
1: It's kind of like a, I guess like a map of where I've been and people I've met and people I've gotten to spend time with and just memories I get to cherish. And so I think it's like just been something that's really, grown as I have. My little journey all over me.
0: Es hat auch schon einen Moment gegeben, als er dann vielleicht nach einem fetten Kater so erwacht ist und checkt hat, oh shit, jetzt habe ich einfach schon wieder ein neues Gesichtstattoo.
1: Most of the time tequila's involved, you know what I'm saying? So it's always good to... I woke up with a couple face tattoos like, oh no, what the heck did I do? But, you know, it's... It happens.
0: It happens. Ja, so chillig würde ich auch gerne auf Gesichtstattoos können reagieren. Man merkt aber bei ihm wirklich schnell, er ist unnahbar, sehr am Boden geblieben, sympathischer, hat auch offen zugeben, dass er einer ist, der viel brüllt.
1: Being vulnerable has given me this beautiful career and this beautiful life and talking about my feelings has been nothing but like rewarding to me in my life. And I think I try to say that as much as I can on stage to people too, that this feeling that you got to be tough and hold things in is truly makes it harder for people to be there for you too. And I found the best friends of my life and the best career of my life and just a wonderful safe place and environment that I've created for myself and for so many people out there just by talking about what I've been through and talking about how deeply it affects me.
0: Emotionen zeigen. Das ist wichtig. Er macht es uns vor, der Teddy Swims gestern auftreten am Gurtenfestival.
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0: Und da hören wir natürlich jetzt auch mit seinem grossen Hit Mr. Know-It-All.

0: Only Girl, Sky Newman auf SRF Virus zum Feierabend, es ist 5 Uhr.
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0: Hey, so um die 30 Grad und die Hitze von heute Morgen in der nächsten halben Stunde. Der Rao Alejandro mit Rundinnen drehen. Also, Lando Vueltas. Industry Baby vom Lil Nas X. Und der Sommerhit 2026. Obwohl der Song schon letztes Jahr rausgekommen ist. Midnight Sun von der Zara Larsson zusammen mit den Pink Panthers. Ich liebe alle die Memes zu dem Song, die so sind, Zara, es ist wirklich genug heiß. Mach mal ein Midnight Winter oder so. Schönen Feierabend euch. Das ist jetzt Leonie mit Remedy.

0: Lil Nas X und Jack Harlow. Industry Baby. Es ist 2:05. Also um die 30 Grad in der ÖV stinkt und schnell gestresst sind wir bei dieser Hitze. Auch gäng jetzt ein bisschen etwas, was wieder so ein bisschen die Leichtigkeit in den Feierabend bringt. Eine Runde chillen. Noch wenig ihr Sound passt ab. Super dazu. So ein bisschen gechillter Indie-Pop-Soul-Sound. Wolltest du dich gerade am liebsten einfach zu einem rauchen? So entspannt dort sein. Unser Musikmann, der Timo Meier, sagt sogar, sie ist
1: absolute, wie soll ich sagen, Königin der Leichtigkeit für mich irgendwie. Ist immer mega, mega nice und gemögig. Und so ist es auch jetzt wieder.
0: Ja, ihr neuesten Single knüpft sie bei diesem Mut an.
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0: Emotional Wreck heisst sie. Und ich würde sagen, wir hören einfach gerade mal rein. Das ist noch wenig für all die, die jetzt noch etwas brauchen, zum runterfahren. Schönen Feierabend.
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0: Emotional Wreck von der Naveni. Die Single, die hat sie letzte Woche neu rausgebracht. Und man muss ja sagen, die Naveni, die ist wirklich tough. Sie produziert und schreibt nicht nur ihre Songs selber, sie managt sich mittlerweile auch selber. Dank Social Media geht es heutzutage recht gut, sagt unser Musikchef zu Timo.
1: Ich sage mal so, früher sind Labels sehr wichtig gewesen, vor Internet etc., weil die Labels haben vor allem das Netzwerk gehabt. Also du mit deinem neuen Latin-Hit wärst jetzt vor dem Internet zu einem Label gegangen und das Label hätte gewusst, so, ah, das können wir in den Laden stellen, die CD tun wir dort hin. Heute mit Social Media braucht es wie nicht mehr, weil du kannst ein Reel oder ein Short oder was auch immer posten und das kommt direkt am anderen Ende der Welt an. Darum, ey, goes both ways.
0: Läuft bei ihr. Und auch weil sie gut, glaubst, ja, so wie wir es vorhin gesagt haben, die Königin der Leichtigkeit ist, zieht sie das wie automatisch an.
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0: Hard to Get von der Marlene haben wir da gehört. Es ist 17:30 Uhr, Zeit zum Rauszuschauen, was auf der Welt abgeht. Das weiss der Lukas Siegfried aus dem SRF Newsroom.
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2: 8 Jahre nach dem Einsturz der Morandi-Autobahnbrücke in Genua.

0: Jugendliche in Großbritannien sind zu jeweils 5,5 Jahren Gefängnis verurteilt worden wegen eines Cyberangriffs. Die beiden hatten sich vor 2 Jahren in die Systeme der Londoner Verkehrsbetriebe gehackt. Der Verkehrsbetrieb wurde nicht beeinträchtigt, es gab aber Störungen in Online-Diensten und es wurden Millionen Kundendaten veröffentlicht.
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2: Kommt gut durch den Feierabend mit SRF Virus und den Hits von heute Morgen. Imagine Dragons,

0: Nikki, I follow rivers, da auf SRF Virus. Habt ihr euch schon mal hypnotisieren lassen? Wenn nicht, dann Achtung, vielleicht schauen, dass ihr jetzt nicht am Autofahren seid. Wir flashen uns schnell ein bisschen. Let me run away. Ja, dann nehmen wir es an. Das ist sowas von hypnotisierend. Diese Woche haben wir unseren Fokus ganz auf See.
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0: Die Navy ist eine junge Soul-Sängerin, die zu Lausanne lebt und ihr Sound passt so wirklich perfekt, um ein bisschen zu träumen. Slowly Burning heisst eine von ihren neuesten Singles. Ein Song, der uns unter anderem wieder daran erinnern soll, überall und in allem so ein bisschen eine Freude zu sehen.
2: Slowly Burning means a lot to me. It's a cry for celebration. It's a call for people to not get stuck in a downward spiral, to try to find joy in every day. Of course, it's also something that I needed to hear. I needed to write as well. And I needed to practice in my own life. I needed to find a way to be grateful for every day that I am on earth, because it's quite a lucky position to be in.
0: Wow, Navy. Das ist sie mit ihrem hypnotisierenden R&B-Jazz-Sound Slowly Burning.

0: vielleicht nicht langsam am Verbrennen, aber safe mit jeder weiteren Minute, die der Song gelaufen ist, ist auch so in einem ganz anderen Universum gewesen. Slowly Burning von der Schweizer Musikerin aus Lausanne, Navy.
1: I have loads of memories of key moments behind every song. And this one key moment that I can share is the encounter that I had with the producer Donnelly from Paris. And we clicked so much. And of course, I have the team of producers, Stan Kungia, Johan Midder in Switzerland, that I am so used to working with. But meeting that new person and venturing out in new music genres was a beautiful key moment behind this song.
0: So ist Slowly Burning, der Navy, ihre Song entstanden. Also statt mit ihren Produzenten, die sie in der Schweiz kennt und zusammenschafft, was sie sehr gern macht, hat sie so einen ganz neuen in Paris getroffen gehabt, den Song mit ihm aufgenommen und dank dem so ganz neue Sachen können ausprobieren.
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0: ist Feeling. Die Emma Steinbach und auf SRF Virus. Das war 60.
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0: Es ist am Sonntag einfach schon so weit. Das Finale der Fußball-Weltmeisterschaft. Es ist schon krass, wenn wir so denken, dass wir einfach schon über 100 Matches geschaut haben. Und jetzt ist es schon wieder fertig. Schnell geht's. Am Sonntag steht im Finale dann Spanien gegen Argentinien. Und zum allerersten Mal gibt's ja eine Halftime-Show. Viele Stars dabei. Justin Bieber, Shakira, Madonna und auch BTS. Baby, I just für alle, die keinen Plan von BTS haben. Zum Glück haben wir K-Pop-Fans im Virus-Team. Isabel, die klärt uns auf.
3: BTS sind 7 Koreaner, die am 13.06.2013 unter dem Label Big Hit debütiert sind. Das ist noch spannend, weil Big Hit hat so 3 grosse Labels und Big Hit war eben keines von denen gewesen. Also die sind wirklich von ganz unten gestartet und jetzt sind sie ja mega weit oben in der K-Pop-Charts.
0: Ja, und jetzt also auch dabei an dieser allerersten Halftime-Show, die es an der WM gibt. BTS, das sind sie mit Swim.

0: Wenn ich euch gesagt hätte, dass die noch vor ein paar Jahren noch niemand war und wirklich auch ein bisschen gemobbt worden ist auf TikTok für ihre TikTok-Dance-Videos. Ja, da hat mir auch niemand geglaubt, wenn ich jetzt sage, dass sie ein Riesenstar ist, Addison Rae, Diet Pepsi haben wir da gehört. Machen wir es kurz. Ab heute im Kino das Blockbuster-Highlight von diesem Sommer, der neue Film von Christopher Nolan, The Odyssey.
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0: Es ist ja wirklich immer etwas ganz Besonderes, wenn pünktlich alle drei Jahre ein neuer Film von Christopher Nolan in unseren Kinos ankommt. Viel Stars, viel Action. Und der Luca Bruno, der schaut ja für uns alle die neuen Filme, aber der, den er die Woche geschaut hat, es gibt wirklich, glaube ich, keinen grösseren Film diesen Sommer.
3: Kann ich definitiv so unterschreiben. Ich meine, klar, in zwei Wochen kommt der neue Spider-Man-Film raus, nächste Woche startet der neue Toy Story bei uns, aber also, wenn es um Star und um Event-Power geht, dann führt das ja nicht an die Odyssey vorbei und wie immer ist das nicht nur wegen dem, was vor, sondern auch wegen dem, was hinter der Kamera passiert. Du hast schon gesagt, der Odyssey, das ist der neue Film von Christopher Nolan, wo ja, ist er der zurzeit beste Hollywood-Regisseur? Also sehr viele Leute sagen, ja, er ist.
0: Was macht denn so besonders?
3: Hey, er weiss halt einfach, wie man einen Film so episch wie möglich macht. Das hat dann mit einem Batman-Film von ihm angefangen und ist dann mit Inception, Interstellar, Dunkirk oder zuletzt Oppenheimer immer weiter eskaliert. Der Christopher Nolan setzt auf praktische Effekte, wenig Greenscreen, so wenig CGI wie es geht. Alles soll so echt und real wie möglich wirken. Sogar dann, wenn es wie im nächsten Film jetzt in einer Welt spielt, wo übernatürliche oder mystische Sachen passieren und viel wichtiger, er ist einer von den einzigen, der in Hollywood noch eigene Ideen mit so einem riesigen Budget umsetzen darf. Ein Christopher Nolan Film, das ist nicht einfach nur die x-te Fortsetzung oder etwas, was es schon 100-mal gegeben hat. Es soll auch immer etwas Neues sein.
0: Wobei das jetzt im nächsten Fall ja nicht wirklich stimmt.
3: Ja, die Odyssee, die ist nicht nur schon mal verfilmt worden, es ist, ich würde sagen, einer von der, glaub, ältesten und am öftesten adaptierten Text überhaupt.
0: Und vielleicht für alle, die damals im Geschichtsunterricht nicht immer aufpasst haben.
3: Es geht um Odysseus, seit 20 Jahren verschollen nach dem Trojanischen Krieg, dort, wo sie sich mit dem riesigen Pferd in die Stadt reingeschmuggelt haben. Daheim in Ithaka warten seine Frau und sein Sohn nach wie vor auf ihn. Für seinen Heimweg muss er aber zuerst viele und grosse Hindernisse überwinden. Ein gefährlicher, einäugiger Zyklop in einer Höhle, riesengroße, übermächtige Ritter, eine Hexe, die seine Begleiter in Schweinchen verwandelt und vieles, vieles mehr. Wie gesagt, neu ist die Odyssee nicht, nein, aber so episch, crazy und wuchtig umgesetzt wie hier haben wir die Geschichte also garantiert noch nie gesehen.
0: Was denn so episch dran ist, wer alles mitspielt und wie gut das rausgekommen ist, mehr zu dem geht nach einem Song, Bunt, der gestern am Gurtenfestival auftreten ist. Da lassen wir ihn mit Trippin'.

0: SRF-Virus mit dem Blick in die kühle Kinosau, wo ab sofort der neue Action-Blockbuster «The Odyssey» von Christopher Nolan läuft. Unser Filmnerd Luca Bruno hat gesagt, auf der Leinwand ein riesen Star-Aufgebot.
1: Matt Damon, Zendaya, Tom Holland, Robert Pattinson, Anne Hathaway, Charlize Theron. Ich könnte noch ewig so weitermachen. Sogar der Travis Scott. Ja, der Travis Scott hat eine kleine Rolle in diesem Film. Christopher Nolan macht hier den gleichen Trick wie schon bei Oppenheimer. Auch die kleinste Rolle ist mit irgendeinem Face belegt, wo man irgendwoher kennt, weil es halt so viele Figuren hat und man so die einzelnen Figuren auf keinen Fall vergisst, auch wenn sie mal eine Stunde lang nicht mehr auftauchen.
0: Und der Luca hat schon vorhin erwähnt, der Film, der ist wie erwartet recht episch geworden.
1: Ja, es ist wirklich das totale Spektakel und zwar im besten Sinn. Ich meine, wie gesagt, man hat halt nicht irgendwo in einem Hangar vor einer grünen Wand gereiht. Man ist effektiv an die Strände gegangen, hat die Kulissen gebaut, ist mit einem Segelboot ins Meer und auch die Sachen, die man schon aus anderen Filmserien oder sonst woher kennt, das Trojanische Pferd zum Beispiel, alles ist auf irgendeine Art umgesetzt, wie man es einfach noch nie gesehen hat. Auch der Part, wo der Odysseus und seine Crew auf ein einäugiges Zyklop treffen, die Art, wie der Nolan dort die Kreatur interpretiert und umsetzt, es ist wirklich einfach einzigartig.
0: Eine grosse Empfehlung also.
1: Ja, mega. Ich meine, also, wieso gehen wir ins Kino? Was erwarten wir von einem Kinobesuch? Es ist das Dortsitzen im Dunkeln und das Versprechen, dass wir für 2 oder in dem Fall 3 Stunden in eine fremde Welt abtauchen dürfen und auf dem Weg hoffentlich auch der ein oder andere Moment haben. Und genau das liefert der Film praktisch nonstop. Ich bin wirklich dort gesessen mit einem pausenlosen Grinsen und dem Yeah-Mann-Gefühl. Und es ist nicht nur eine generelle Empfehlung, sondern auch eine für die größte möglichst Leinwand. Das einzige Problem, es hat sich, glaube ich, schon umgesprochen, dass der Film The Real Deal ist. Ich kann eigentlich diesen Samstag nochmal schauen, in IMAX, in einem grossen Kinoformat, aber in Zürich zum Beispiel findest du für die IMAX-Vorstellungen nur noch Tickets für die erste Reihe. Ich muss, glaube ich, den erneuten Besuch ein bisschen nach hinten schieben.
0: Die Odyssey, Spektakel pur, das verspricht der Luca Bruno, der neue Film von Christopher Nolan, der läuft ab sofort in allen Deutsch-Schweizer Kinos.
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0: Halb sieben ist es Zeit, dass wir nochmal schnell rausschauen. Das Wichtigste, was auf der Welt heute abgeht, das checkt der Lukas Siegfried aus dem SRF Newsroom für uns. 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
1: Nachrichtencheck. 8 Jahre nach dem Einsturz der Morandi-Autobahnbrücke in Genua hat ein italienisches Gericht den Hauptangeklagten zu 12 Jahren Haft verurteilt. Das Gericht wirft ihm vor, er habe schon Jahre vor dem Einsturz von schweren Mängeln an der Brücke gewusst und nichts dagegen unternommen. Bei dem Unglück 2018 kamen 43 Menschen ums Leben. Wegen der Trockenheit in der Schweiz reagieren die Kantone St. Gallen und Uri sowie die Stadt Zürich mit einem absoluten Feuerverbot. Das heisst, man darf dort auch im eigenen Garten oder auf dem Balkon nicht mit Holz oder Holzkohle grillieren. Erlaubt sind nur Gas- oder Elektrogrills.

0: TikTok-Sound auf SRF Virus Dance von Slater. 12 Minuten, dann ist es 7 Uhr und in jedem hinterletzten Dorf in der Schweiz, wo es so geht, hat doch so seine Anlässe, seine kleinen Events, die für die Leute, die dort wohnen, so ein riesen Ding ist, wegen dem Töns aus diesen kleinen Schweizer Gemeinden immer wieder gleich.
1: Es ist einfach mega cool, dass da mal so ein kleiner grösserer Event stattfindet.
2: Ja, speziell macht das etwas so läuft und wir kommen von da, wir sind hier aufgewachsen.
3: Es ist wie so ein Treffpunkt, wo du weißt, siehst Leute von früher, siehst Leute, die du sonst vielleicht nicht mehr so viel wirst sehen.
0: Zwei von euch wissen, wann ist das nächste Mal wieder etwas los in eurem Dorf oder in eurer Gemeinde?
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0: Ja, dann erzählt uns, wo, wenn, was. Wir können dann dorthin Radio machen, live moderieren von einem, keine Ahnung, Hundsverlochten oder vielleicht auch einfach irgendeine geile Dorfkilbe. Es spielt wirklich keine Rolle, sagt dort Steffi, die gespannt darauf ist, was ihr uns so schickt.
5: Überrascht uns mit eurem Event. Es ist eure Kreativität keine Grenzen gesetzt. Es kann ein Grümpi sein, ein Dorffest, es kann ein Kochwettbewerb sein, ein Säuferkistenrennen, ein Mittelalterfest oder auch ein Sing-Contest, ein Festival, ein Body-Rutsch-Wettbewerb, whatever.
0: Boah, das klingt auch noch geil, Body-Rutsch-Wettbewerb. Geht schnell auf WhatsApp, schickt uns Events, die in eurer Gemeinde stattfinden, auf 079 909 13 33. Lustiges Zeug ist schon reingekommen, zum Beispiel ein Bierfestival oder ein Drachenbootsrennen. Wir brauchen genau noch mehr solche Events. Gebt sie durch auf 079 909 13 33.

0: Frequencies. Where are you now? Eine Minute und dann ist es Punkt 7.
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0: Hoffentlich daheim. Wir sagen Tschüss und morgen kehren wir uns wieder um die 6.

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